0: und so weiter und so weiter. Wenn die Leute müssen doch auch gedacht haben, Jesus kommt jetzt wieder. Fehlte damals noch etwas, wo sie heute sagen würden, dieses Zeichen ist da, das hat es damals nicht gegeben und deswegen dürfen wir erwarten, dass er bald kommt.
1: Oh, das ist eine sehr spannende Frage. Also ich persönlich bin 20 Jahre Globalisierung, wir haben Internet.
0: Gut, wir werden sehen, wenn wir diese Frage hoffentlich beantwortet. Frage, die dann eben in Ihrem Namen steckt, der siebte Tag, das ist für Sie eben nicht der Sonntag, sondern das ist der Samstag, also der Sabbat näher hin. Warum? Wie ist es dazu gekommen? Also Sie haben eben schon mal gesagt, dass Sie die Bibel oder dass Ihre Gründerväter sozusagen und Mütter die Bibel anders gelesen haben und da auf etwas aufmerksam geworden sind. Warum nur ausgerechnet auf den Sabbat?
1: Ja, also das geht ja schon in den ersten Kapiteln der Bibel los, bei der Schöpfung. Gott schuf die Welt in 6 Tagen und am siebten Tag hat er dann eben geruht. Zu dem Zeitpunkt steht noch nicht in der Bibel, dass es, ja gut, ich bin mir gerade nicht ganz sicher, aber ich glaube, steht dort nicht, dass es der Sabbat ist, sondern einfach nur Gott ruhte am siebten Tag. Und das Spannende ist ja, dass dieser siebte Tag, wo Gott von allen seinen Werken ausruhte, auch noch zur Schöpfung zählt. Also obwohl er nichts gearbeitet hat, sage ich mal salopp, war das Teil des Schöpfungswirken Gottes. Und später, als dann das Volk Israel aus Ägypten auszog und dann eben am Berg Sinai die 10 Gebote erhielt, hat Gott das ja dann konkretisiert und gesagt, hier, der siebte Tag, das ist der Sabbat, das ist ein Tag, an dem ihr nicht arbeiten sollt, von euren täglichen Geschäften pausieren sollt. Und was ich spannend finde, ist, dass in den 2 Versionen der 10 Gebote, im 2. Mose und im 5. Mose, ja 2 unterschiedliche Begründungen da sind für den Sabbat. Also beim einen sagt Gott, hier, das ist der Tag, wir würden heute vielleicht sagen, so eine Art Feiertag oder Gedenktag für die Schöpfung. Gedenkt durch euer Ruhen am siebten Tag, dass ich die Welt geschaffen habe in 7 Tagen. Also so wie wir am 3. Oktober eben Tag der Deutschen Einheit haben oder andere Länder eben Unabhängigkeitstag oder Ausrufung der Republik. Ist das ein Gedenktag? Und auf der anderen Seite argumentiert Gott, hier, ich habe euch aus der Sklaverei in Ägypten befreit, ihr seid jetzt ein freies Volk, ihr seid jetzt nicht mehr Knechte, feiert diesen Tag, gedenkt an meine großartigen Werke. Ne? Also so diese 2 Komponenten, das Ausruhen von seiner alltäglichen Arbeit und das Feiern Gottes Wirken hier auf der Welt.
0: Ah ja, nun könnte man ja sagen, Christen, also das klingt ja alles sehr alttestamentlich, weil sie sich eben auf das Alte Testament dort berufen, könnte man ja nun sagen, Christen haben das ja ein bisschen zurückgestellt, weil sie eben den Sonntag feiern als Fest der Auferstehung Jesu Christi. Spielt das bei Ihnen nicht so eine Rolle?
1: Ja, das Spannende ist, wenn man auch im Neuen Testament schaut, die urchristliche Gemeinde hat sich sabbats in den Synagogen getroffen. Die Apostel, die missioniert haben, gerade Paulus hat dann immer wieder das so als Anker genommen für seine Missionstätigkeit. Korinth, Athen oder wo auch immer er war, ging er erstmal am Sabbat in die Synagoge. Und wir als Adventisten legen das so aus, dass eben auch die urchristliche Gemeinde in den ersten Jahrhunderten ganz normal den Sabbat gefeiert hat in der Tradition. Natürlich auch am Sonntag die Feier der Auferstehung des Herrn war. Oder allgemein, das heißt ja sehr schön, ich bin da sehr angetan, ich glaube in Apostelgeschichte 2, wo es heißt, die urchristliche Gemeinde versammelte sich eigentlich jeden Tag zum Brotbrechen. Ja, das finde ich, ist für mich sehr begeisternd, ein sehr hohes Ideal. Und erst dann mit Kaiser Konstantin, glaube ich, war es im 4. nachchristlichen Jahrhundert, der dann sagte, ich lege jetzt das Christentum als Staatsreligion fest und verankere den Sonntag als den Feiertag. Und erst da eigentlich gab es diesen Wechsel. Und wir als Adventisten argumentieren immer, wir gehen zurück zur biblischen Wahrheit und zurück zu den Wurzeln und feiern deshalb den Sabbat. Vielleicht noch ein kleiner Aspekt dazu. Ich glaube, und das ist das, was mich auch motiviert, über den Sabbat zu sprechen, dass es ist nicht nur der Unterschied, dass wir als Adventisten am Samstag unseren Gottesdienst feiern und alle anderen Christen am Sonntag. Es geht nicht nur um den Tag des Gottesdienstes, sondern wir heiligen den Sabbat. Das ist für mich wirklich, diese 24 Stunden sind komplett anders als von Sonntag bis Freitag.
0: Das ist interessant und das basiert ja vermutlich auch auf, also dass es, man merkt Ihnen an, dass es Ihnen wichtig ist, aber wahrscheinlich ja nicht nur, weil Sie nun mal eben Adventist sind, sondern weil es auch Sie es in Ihrem Leben als etwas Sinnvolles erfahren haben. Wie war das denn in der Kindheit? Was haben Sie noch an der Erinnerung?

0: Ich habe noch eine Schwester und einen Bruder. Ich bin der Älteste. Und so in traditionellen adventistischen Familien handhabt man das so, auch alttestamentlich oder neutestamentlich, dass man sagt, der Tag endet mit dem Sonnenuntergang. Ja, und dann haben meine Eltern uns immer am Freitag Nachmittag, Freitagabend versammelt. Freitag war meistens so ein bisschen ein wuseliger Tag. Da hat man halt den Wocheneinkauf gemacht und die Wohnung geputzt und alles aufgeräumt und hat sich auf den Sabbat vorbereitet. Und dann gab es ein Abendessen in der Familie und danach gab es immer Familienzeit. Ja. Mein Papa hat dann meistens eine biblische Geschichte vorgelesen. Es gab eine Andacht. Wir haben vielleicht das ein oder andere Lied gesungen. Und dann gab es eben noch Zeit zum Spielen. Und das war so wir Adventisten sagen dazu, der Sabbatanfang, ja, am Freitagabend. Und gut, am Sabbatmorgen gingen wir dann in die Gemeinde, so wie andere Christen am Sonntag. Und dann war eben der Sabbat immer ein Tag, eben Zeit zu haben für Freunde, sich mit anderen zu treffen, einen Ausflug zu machen, für Aktivitäten in der Gemeinde. Und erst dann, sagen wir mal, am Samstagabend mit Sonntaggang geht der Sabbat zu Ende. Und für mich als Kind war immer toll, am Sabbat wurden keine Hausaufgaben gemacht. Da wurde auch nicht für eine Arbeit gelernt. Es konnte noch so dramatisch sein, die Situation, das Diktat wurde erst wieder am Sonntag geübt, aber nicht am Samstag.
1: Das heißt, es ist nicht ganz so wie im Judentum, nicht ganz so strikt, also im orthodoxen Judentum sowieso nicht, aber es geht schon in diese Richtung, dass der Tag eben nicht von was anderem geprägt sein soll, sondern eben von der Muße, so ein altes Wort, von der Freizeit.
0: Das ist gut, dass Sie das ansprechen. Das ist nämlich ein Missverständnis meines Erachtens, dass wenn andere Christen Sabbat denken, dann eben die orthodoxen Juden vor Augen haben und denken, okay, die können jetzt hier nur 1000 Schritte gehen oder die drücken nicht einmal den Knopf des Fahrstuhls und die haben ihr ganzes Essen schon am Freitag vorbereitet. Das ist bei uns mitnichten so. Ich würde es so sagen, so ein paar Faustregeln. Ich versuche am Sabbat kein Geld auszugeben und verdiene auch kein Geld. Ich sage, okay, ich versuche mein wirtschaftliches Tun 24 Stunden zu unterbrechen. Dinge, die ich am Sabbat vermeiden kann, so wie das Auto waschen oder den Rasen mähen, das mache ich dann halt unter der Woche oder am Sonntag, sofern ich da mit anderen Christen nicht auf die Füße falle. Ja, also wenn ich merke, die Nachbarn haben was dagegen, dann natürlich auch nicht. Natürlich wird da die Spülmaschine eingeräumt oder wird gekocht. Aber sagen wir mal so, die körperliche Arbeit und das wirtschaftliche Tun, das versuchen wir zu unterbrechen. Also Sie würden mich jetzt am Samstag nicht im Shoppingcenter treffen.
1: Und Sie würden sagen, das ist einfach, weil Gott geboten hat, an dem Tag zu ruhen? Oder würden Sie sagen, das ist eher was Aktives? Also das nutze ich, um Gott zu finden oder Gott zu suchen oder Gott zu verehren?
0: Sowohl als auch. Also ich würde sagen, der Sabbat hat drei Komponenten. Die eine ist, dass ich so ein bisschen jetzt egoistisch gesprochen Zeit erstmal für mich habe, für meine Bedürfnisse. Also es kann schon sein, dass ich jetzt am Sabbat auch mal ein Fahrrad fahre, ja? Wo ich sage, okay, das ist jetzt zwar für den Körper Arbeit, aber für mich, der die ganze Woche über im Büro sitzt, einfach in der frischen Luft zu sein, Gottes Schöpfung zu sehen, das ist jetzt etwas, wo ich auch, sag mal, über diesen Sport auch Gott anbete oder über diese Zeit in der Natur. Ja, und dann der zweite Aspekt ist eben, dass ich Zeit habe für Gott, ja? Und dann sage ich, ich gehe in die Kirche, ich engagiere mich da ehrenamtlich, ich nehme da meine Aufgaben wahr, nicht jeden Sabbat, aber ab und zu mal. Und das Dritte ist eben Zeit für die Mitmenschen zu haben, zu gucken, ne, für die Familie, für die Freunde, aber auch für das, was Gott aufs Herz legt. Als wir vor einigen Jahren in der Gemeinde sehr viele Flüchtlinge betreut haben, haben wir die auch am Sabbat besucht. Und natürlich könnte man sagen, oh, das ist jetzt ja Arbeit, du bringst ihnen da jetzt Lebensmittel vorbei oder du betreust die Kinder, aber das ist in dem Augenblick für mich keine Arbeit, sondern das ist Dienst am Nächsten. Das ist Gottes Auftrag auszuführen.
1: Es ist jetzt nicht so eine gewisse Buchstabentreue, die Sie unbedingt einhalten müssen, sondern da darf es dann auch schon Ausnahmen geben, die aber immer mit dem Ziel verbunden sind, zur Ruhe zu kommen, Gott zu finden, Gott zu dienen.
0: Genau, also der Sabbat ist dazu da, dass ich zur Ruhe kommen kann, dass ich ausruhen kann, dass ich ich sag mal so, meine Batterien aufladen kann. Aber sie hat auch immer den Aspekt der Feier, der Gemeinschaft, sich des Lebens zu erfreuen. Ja, da gibt es auch genug Bibelverse, die sagen, hier, nimm deine Frau, ess das Brot, genieße das, was dir der Herr geschenkt hat.
1: Was machen Sie denn am Sonntag?
0: Das ist eine gute Frage, weil in Deutschland ist ja so die besondere Situation, dass da alle Geschäfte zu haben. Ja, da wird erstmal ausgeschlafen, sofern es mit Baby halt zu Hause geht. Und dann macht man eben so ein paar Haushaltsaufgaben, die man am Sabbat dann nicht tut.
1: Aber also Gottesdienst wird da nicht
0: Nee,
1: gefeiert.
0: nee.
1: Okay. Das heißt, Tag des Herrn ist das dann auch nicht, oder?
0: In der Tat tun wir uns Adventisten da so ein bisschen schwer. Und ich bin jetzt sehr froh, dass wir in unserer Kirche haben wir einen Untermieter sonntags. Das passt ja ganz gut, ne, weil unsere Gemeinde steht am Sonntag leer. Und jetzt haben wir gerade letzte Woche geplant, wie wir Ostern zusammen feiern. Also wir werden da so eine Serie haben und wir machen am Gründonnerstag ein Abendmahl abends und mit orientalischem Essen. Am Freitag einen Filmabend, am Sabbatmorgen unseren Gottesdienst. Und ich freue mich riesig, dann mit unseren Geschwistern aus der anderen Kirche am Sonntagmorgen einen Auferstehungsgottesdienst zu haben, weil damit tun wir uns so ein bisschen schwer, die Auferstehung des Herrn zu feiern. Und da freue ich mich sehr, dass das die anderen machen und ich da einfach Gast bin und da mit ihnen dann das feiern kann.
1: Interessant, was es alles unter dem Dach der Kirche gibt, weil also das wäre mir ja so fern, also Ostern ja zum Beispiel, also das jetzt irgendwie nicht zu feiern, in diesem Sinne nicht zu feiern. Ich meine, Sie sagen, Sie freuen sich darauf, dass Sie das an dem Samstag tun können, aber diesen Ostersonntag am dritten Tag ist er auferstanden. Also geht gar nicht darum, das jetzt zu bewerten, sondern einfach nur, wie faszinierend diese Unterschiede sind.
0: Ja.
1: Aber Sie haben das so gelernt und für Sie ist das nun mal eben so.
0: Ja, es ist halt eine gewisse Gewohnheit. Und man braucht auch vielleicht eine gewisse Zeit, um gewisse Dinge zu hinterfragen. Deshalb ist es vielleicht auch jetzt sehr spannend für Sie als Zuschauerinnen und Zuschauer. Sie hören jetzt hier etwas über den Sabbat, über den Samstag, denken sich, Mensch, ich habe das mein Leben lang, vielleicht Jahrzehnte anders gemacht. Vielleicht sind hier irgendwie ein paar Impulse dabei zu sagen, ich gucke mir das nochmal genauer an und übernehme was in mein Leben. Also ich denke, der Sabbat ist in unserer heutigen Zeit aus zwei Aspekten finde ich ihn extrem aktuell oder das Anliegen Gottes mit dem Sabbat ist sehr aktuell. Das eine ist, dass ich merke, wir entfremden uns immer mehr von der Natur. Ja, also wir können, ich merke das jetzt an meinem Sohn, bei uns gibt es Erdbeerfelder und meine Frau hatte neulich Erdbeeren für ihn gekauft im Februar, weil er Erdbeeren so gern gegessen hat. Und ich sage, Schatz, also eigentlich ist es nicht die Zeit für Erdbeeren. Wir leben völlig entfremdet von der Natur. Die Wesen von uns arbeiten noch in der Landwirtschaft. Wir haben kaum noch Bezug zur Schöpfung. Ja? Und das Zweite, das war jetzt für mich auch in der Pandemie ein Problem, so mit der Entgrenzung von Arbeit, dass mein Büro war neben dem Schlafzimmer mit allen Vor- und Nachteilen. Und ich merke, man ist ja so schon die ganze Zeit erreichbar, alles, unsere Zeit ist so schnelllebig, ich bestelle irgendwas, morgen ist es da. Ich sage dazu immer so, dieser Sofortismus, ja, alles muss ganz schnell zack, zack, zack gehen.
1: Das heißt, Sie plädieren dafür, so einen Tag zu nutzen, um eben mal zur Ruhe zu kommen.
0: Ja, und der Sabbat ist eben ein göttlicher Stopp und sagt, hier Leute, nehmt mal einfach ein bisschen Geschwindigkeit raus.
1: Aber jeder andere Christ würde sagen, das kannst du auch am Sonntag machen. Wo ist der Unterschied? Warum muss ich dafür den Sabbat nehmen? Ich kann ja auch sonntags morgens Gottesdienst feiern und all das tun, was Sie eben auch gesagt haben.
0: Da würde ich jetzt wiederum drei Sachen darauf antworten. Also zum einen würde ich sagen, super. Also es ist sicherlich für den Körper und so für das Familienleben, für einen selbst ist es sicherlich nicht schlecht, wenn man nicht, sag ich mal, 7 Tage durchlebt, sondern einfach irgendwie eine Pause hat. Das ist zweifellos hat das einen positiven Effekt. Meine bisherige Erfahrung mit anderen Christen, und ich habe da relativ wenig Kontaktängste, also ich habe auch viele Freunde in anderen Kirchen, ich bin in einem Netzwerk christlicher Freikirchen in unserem Landkreis aktiv, und eigentlich alle sagen, du Raphael, wenn wir ehrlich sind, so wie du Sabbat feierst, keiner von uns feiert so den Sonntag. Also ich glaube schon, dass hier irgendwie eine gewisse Neuigkeit da ist. Und der zweite Aspekt, der ist jetzt wieder eher ein theologischer, würde ich sagen, der Herr hat den 7. Tag gesegnet. Er hat nicht den 1. gesegnet, nicht den 3., nicht den 5. Er hat auch nicht gesagt, sucht euch irgendeinen aus, sondern es ist der 7. Tag. Ja, und offensichtlich ist es Gott anscheinend wichtig, dass es der 7. Tag ist und nicht irgendeiner. Wobei das möge jeder mit für sich persönlich ausmachen, wie er das hält. Ja, das möge er mit Gott klären.
1: Da wären wir dann wahrscheinlich wieder schnell bei dem, was ist wichtiger zu feiern für den Christen, den Tag der Auferstehung oder eben das. Aber das ist ja, wie das alles so ist mit den theologischen Dingen, also dafür gibt es ja für alles gibt es irgendwo eine Begründung.
0: Man kann auch beides machen. Man kann auch beides machen. Also ich bin in meiner Ortsgemeinde Gemeindeleiter und ich habe eigentlich fast jeden Sabbat irgendeine Aufgabe im Gottesdienst. Eine Predigt, Information, irgendein Dienst. Und was das angeht, ist aufgrund meines ehrenamtlichen Engagements zumindest der Sabbatmorgen eigentlich selten ein Teil der Ruhe. Manchmal bin ich da auch unter Stress oder unter Termindruck oder Zeitdruck, was ich eigentlich am Sabbat gar nicht mag. Am Sabbat gucke ich nicht gern auf die Uhr. Ja? Und da sage ich meinen Schwestern und Brüdern in Christus, ich sage, hey Leute, ihr habt euren Gottesdienst am Sonntag, sehr prima. dann schlaft doch am Sabbat aus, guckt mal, was ihr mit eurer Familie macht oder mit Freunden. Ihr habt da ja keine Termine, keine Verpflichtung. Ihr müsst euch nur organisieren, dass ihr halt euren, oder ich denke mal, viele kaufen Sabbats ein oder waschen ihr Auto, dann macht das unter der Woche, dass ihr den Sabbat frei habt für die Begegnung mit Gott, mit anderen Menschen, und da habt ihr nicht diesen Stress.

0: ist vom Gottesdienst, sage ich jetzt mal.
1: Nochmal, ich denke mir, ob du das nur am Samstag oder am Sonntag machst. Letztendlich ist entscheidend, dass du es machst. Und ich könnte mir vorstellen, wenn Leute jetzt sagen würden, okay, wir machen das nicht mehr sonntags, wir machen das samstags, kämen am Ende wieder dasselbe raus, weil unsere Gesellschaft ja so ist, dass eben Freizeit so verbracht wird, wie sie verbracht wird. Aber wenn Sie so in anderen Kreisen erzählen vom Sabbat und wie Sie das feiern, finden Sie da, jetzt sagen Sie schon mal unter Kollegen, die finden das doch interessant, aber erfahren Sie auch Widerspruch? Gibt es auch Leute, was machst denn du da eigentlich, ist doch ein bisschen bekloppt, die das sagen?
0: Also wir als Adventisten sind natürlich eine ganz kleine Minderheit. Wir sind auch in Deutschland 30.000, 35.000. Also wir sind wirklich eine ganz kleine Gruppe. Und ich kann mich schon erinnern, dass in der Schule ich da oder auch am Anfang des Berufslebens als Adventist eckt man an und kriegt früher oder später natürlich Probleme. Also das ging in der Schule los, ja, besuchst du jetzt Ethik, evangelischen Religionsunterricht oder katholischen? Dann nach Rücksprache mit meinen Eltern bin ich in den evangelischen gegangen, weil wir uns auch eher so, wir bezeichnen uns als evangelische Freikirche, also wir würden uns eher in dieses Lager einsortieren. Und dann haben schon mal Lehrer oder Mitschüler gesagt, ja gut, du gehörst ja zu einer Sekte. Das hat einen schon getroffen, ja, wo ich sage, hey, eigentlich, ich lebe nach der Bibel, okay, wir haben ja ein paar Glaubensdinge oder Traditionen, die sind für euch aber komisch, aber deshalb ist gleich eine Sekte. Es gibt halt, ich hatte im Studium hatte ich drei Mathematikklausuren am Sabbat und ich habe mich geweigert, die zu schreiben. Ich habe gesagt, Leute, das mache ich nicht, da haue ich eher mein Studium, gebe ich auf. Konnte dann, war eine tolle Gebetserfahrung, alle drei Male das auf andere Weise lösen. Oder eben, meine Mutter arbeitet im Einzelhandel und das ist natürlich Sabbat, Samstag ist der Hauptverkaufstag. Das ist natürlich, da haben alle auf der Matte zu stehen. Und beim Vorstellungsgespräch sagt sie, Leute, ich habe jetzt kein Problem, an einem verkaufsoffenen Sonntag zu arbeiten, aber den Sabbat hätte ich gerne frei. Und da gibt es, ja, wenn man Adventist ist, man eckt an, weil man einfach anders ist und nicht so in diesem Hauptstrom mitschwimmt in einigen Punkten.
1: Wie wird man eigentlich Adventist?
0: Bei uns gibt es die Erwachsenentaufe, also bei uns gibt es keine Konfirmation oder Kommunion. Meistens ist es so, dass wir unseren Jugendlichen und Kindern anbieten, mit 12, 13, 14, wenn ihr wollt, ihr könnt hier Religionsunterricht bekommen vom Pastor, von einer engagierten Person. Und in dem Augenblick, wo sie dann sagen, also wir sagen zwar Erwachsenentaufe, aber man kann natürlich auch schon mit 15, 16 getauft werden. Aber es ist uns sehr, sehr wichtig, dass das eine individuelle Entscheidung ist, dass es nicht unter Druck entsteht seitens der Eltern oder Großeltern, sondern dass es wirklich eine freie Entscheidung ist. Und dann mit der Taufe wird man Glied unserer Kirche.
1: Also man wird das nicht automatisch. Nee. Ihre Kinder sind jetzt nicht sofort Adventisten, sondern erst, wenn die getauft sind.
0: Genau.
1: Okay, ich glaube, wir haben manches gelernt heute. Letztes noch, was wäre denn aus Ihrer Sicht oder für Ihren persönlichen Glauben der entscheidende Glaubenssatz? Was gibt Ihnen Kraft für Ihr Leben?
0: Dass Jesus uns unendlich liebt und ich eben versuche jetzt auch gerade in der Zeit, wo wir jetzt wieder leben, wo ich sage, ich versuche hier oder wir versuchen sein Bodenpersonal zu sein, seine Hände und Füße und versuchen eben seine Liebe an andere Menschen weiterzugeben.
1: Klarer Satz. Vielen Dank, Herr Schäfer.
0: Ich danke auch fürs Gespräch. Danke für die Einladung.
1: Wie gesagt, noch einmal, wir haben wirklich viel gelernt. Spannend. Alles Gute Ihnen. Liebe Zuschauerinnen, liebe Zuschauer, herzlichen Dank auch für Ihr Interesse an der heutigen Sendung. Hoffentlich bis bald, wenn es wieder heißt Bibel TV, das Gespräch. Bis dahin machen Sie es gut. Tschüss.

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1: Also Musik, Lied, neues geistiges Lied ist immer noch meine Art, auch meinen eigenen Glauben auszudrücken. Das hängt auch damit zusammen, dass ich, wenn ich jetzt vom Liederschaffen spreche, dass ich da selber immer am Ausprobieren, am Suchen bin, wie sage

sagt mir ein Text etwas? Wie bin ich von einem Text überzeugt? Und wie kann ich mit diesem Text möglicherweise auch andere einladen, mitzugehen? Und dann habe ich einfach seit vielen Jahren die Erfahrung gemacht, dass man mit Liedern oder dass ich mit Liedern wirklich christliche Botschaft transportieren kann. Und das ist meine missionarische Arbeit. Also das hängt mit meiner Berufung zusammen. Frieden.

0: Ich kann mit Musik, mit einem, auch einem gescheiten Liedvortrag Leute anders berühren, wie wenn ich da jetzt eine Predigt halte. Und da nochmal zu experimentieren, zu schauen, wie geht das. Also zum Beispiel unsere Gotteslob-Lieder. Da kriege ich bei manchen Texten wirklich das Grausen. Natürlich verstehe ich das, dass ich sage, ja, das ist ein ganz altes Lied, das ist in sich wertvoll, das ist ein Schatz, ein Glaubensschatz. Aber ich möchte ja Gottesdienst feiern nicht in einem Museum, wo mir dann jeder alte Bilder erklärt, wie schön das ist.
1: Wir brechen auf ins Leben und wir gehen an Gottes Hand. Wir brechen auf ins Leben.
0: Mein Klavierspiel ist sehr, sagen wir mal, so ein bisschen pop-orientiert. Aber meine Ausbildung am Klavier, die war total klassisch. Also ich habe mich auch durch mein wohltemperiertes Klavier und durch einen ganz normalen Klavierunterricht und später Musikstudium auch noch durch ganz andere Sachen durchgearbeitet. Ich brauche immer einen griffigen Text. Da in einem Text, wenn ich den dann mehrfach lese, spreche, mir vor Augen führe, versuche mal so rein zu summen, ohne dass da irgendwas fertig ist. In einem Text steckt schon eine Bewegung, steckt ein Rhythmus. So empfinde ich das. Und dann fange ich an zu improvisieren. Ich sitze am Klavier und bin am Tüfteln.

Als er merkt, dass seine Existenz den Bach runtergeht, da ist es für Bernd Gombert so, als ob er in einer Gletscherspalte liegt, aus der er nicht mehr herauskommt. Was ihn gerettet hat, das erzählt er jetzt bei Hoffnungsfest. Und damit herzlich willkommen zu Hoffnungsfest hier aus Dortmund. Schön, dass Sie mit dabei sind und auch Ihnen hier in der Eventkirche in Dortmund ein herzliches Willkommen. Schön, dass Sie da sind. Manchmal stehen wir vor den Trümmern unseres Lebens. Zu viel ist kaputt gegangen. In der Nachbarschaft, am Arbeitsplatz, in der Ehe oder der Partnerschaft, in der Familie. Und dann wünschen wir uns nichts sehnlicher, als dass die Dinge wieder in Ordnung kommen. Und verstärkt wird diese Sehnsucht, wenn wir merken, dass wir selber dran schuld sind. Wenn wir andere verletzt und etwas richtig verbockt haben. Und genau merken, dass wir auf Vergebung angewiesen sind. Wenn Träume platzen und wir uns fragen,

0: wie es weitergehen soll. Darum geht es heute bei Hoffnungsfest. Und ich freue mich auf die Gespräche und Impulse hier in unserer Runde mit Miham Kim Rauchholz und Yasir Erik. Und ich begrüße ganz herzlich unseren heutigen Gast, den Unternehmer und Erfinder Bernd Gombert. Bernd Gombert, ein Mann, der sich schon früh für Technik interessiert. Nach seinem Ingenieurstudium stellt sich schnell beruflicher Erfolg ein. Und auf dieser Welle des Erfolgs fühlt er sich lange pudelwohl.
1: Erfolg macht süchtig. Mein Leben war immer auf der Überholspur. Habe in meinem Leben sehr viele tolle Auszeichnungen erfahren dürfen. Ein Bundesverdienstkreuz, den Hermes Award, Wall Street Journal Award, eine Rudolf-Diesel-Medaille in Gold. Mehr geht in Deutschland nicht. Das ist sozusagen der Nobelpreis der Ingenieure. Und es ist natürlich sehr schön, dass dann dieser Erfolg dann auch anerkannt wird. Aber die Gefahr ist natürlich, dass man danach süchtig wird, um wieder den nächsten Gipfel und wieder den nächsten Gipfel zu erklimmen. Mein Name ist Bernd Gombert, bin Ingenieur, Unternehmer und Erfinder. Ich habe gestartet bei der Luft- und Raumfahrt, durfte den ersten Roboter im Weltraum starten. Ich hatte die Möglichkeit, viele Innovationen, die ich entwickelt habe, auch unternehmerisch umzusetzen. Ob das in der Computerindustrie, im Automobil oder auch letztendlich im Großindustriebereich war, wo ich mir einen Ruf geschaffen habe als sehr guten Ingenieur. Ich bin zum Glauben offiziell mit 14 gekommen und mit 14 habe ich mich dann taufen lassen, den bewussten Schritt für Jesus gemacht. Ja, man erfährt irgendwann mal, dass diese christlichen Welten auch so ihre Problemzonen haben. Der Herr liebt dich und der Herr macht dich frei, aber im Grunde genommen machen die Leute dann doch was anderes. Ich war da sehr radikal und habe dann gesagt, nein, in dieser Scheinwelt möchte ich nicht leben. Ich wende mich ab und habe dann mein eigenes Ding gemacht, war mein eigener Herr, war da auch sehr erfolgreich. Irgendwann kam dann der große Crash, dass ich unternehmerisch in eine Art Falle gelockt wurde und bei dieser Aktion alles, was ich hatte, verloren hatte. Alles heißt wirklich alles, alles. Die Reputation, das Vermögen, aber auch das Größte, den Stolz, den man ja in sich getragen hat als großer Innovator, der ist im Grunde genommen dort auch mit ertrunken. Und diese Nacht, die ich auch durchweint habe, ist man an einem Punkt, wo man wirklich darüber nachdenkt, soll ich hier auf Erden noch weiter so leben? Es ist ein Gefühl zu beschreiben, wie wenn man in einer Gletscherspalte sitzt, hineingefallen ist, nach oben schaut und dann nur noch einen ganz kleinen blauen Punkt wahrnimmt, den Himmel, und weiß, hier kommt keiner mehr vorbei, hier kann dir keiner mehr helfen.
0: Bernd, wenn man so deine Lebensgeschichte anschaut, dann hat man das Gefühl, da reiht sich Erfolg an Erfolg. Du hast eine Unmenge an Patenten angemeldet, hast jede Menge Auszeichnungen bekommen. Und trotzdem bist du an so einem Punkt in deinem Leben irgendwann angekommen, an dem du gedacht hast, jetzt geht's nicht mehr weiter. Was bedeutet das für so einen erfolgreichen Ingenieur wie dich, mit deiner ganzen Reputation, die du weltweit hast, mit deinem ganzen Know-how, in so einer Art Gletscherspalt zu sitzen, in der man weiß, allein komme ich hier nicht mehr raus?
2: Ja, so wie ich das auch beschrieben habe, ist es eigentlich Verzweiflung. Du kannst da so schreien, trommeln, hört dich sowieso keiner. Das heißt, du schließt für dich ab. Du weißt, das ist es gewesen. Sonst hast du immer noch vielleicht eine Idee gehabt, Plan B, C, D, aber den gibt es dann nicht mehr. Und irgendwann mal weißt du, jetzt ist Ende im Schacht. Und in diesem Moment habe ich tatsächlich einen Impuls folgend gebetet. Und dieses wirklich unter Tränen, dieses ernste Gebet, da hatte ich wirklich eine Gotteserfahrung. Gott hat mir dann in diesem Gebet meinen Taufspruch, den ich mit 14 bekommen habe, den ich ja gar nicht mehr wusste, ins Gedächtnis gerufen. Und der hieß: Ich bin der Herr, dein Gott, der zu dir spricht. Fürchte dich nicht, ich bin bei dir und werde dir helfen. Und in diesem Moment, ich hatte eh keine andere Wahl, habe ich gesagt, gut, zu wissen, ich nehme das natürlich an. Und das Schöne dann bei der Geschichte war, es ging dann tatsächlich Schritt für Schritt, Schlag auf Schlag, wieder bergauf. Das heißt, wie wenn jemand dich an einem Seil dann diesen Kamin, diesen Gletscherspalter hochzieht. Nicht sofort, aber doch in einem Zeitraum von einem knappen Jahr war ich dann tatsächlich aus diesem Loch heraus.
0: Du hast dich ja einige Zeit davor ganz bewusst auch vom christlichen Glauben abgewendet. Was hat dich am Glauben gestört?
2: Es ist ja so, dass der Glaube selber eine ganz persönliche Entscheidung ist und der dann auch persönlich gelebt werden muss. Und bei mir war das so, dass ich mehr mit dem Verstand geglaubt habe. Man kann die Bibel mit dem Herzen lesen oder auch wirklich, wenn man theologisch sagt, exegetisch, dass man also die Historie dahinter betrachtet und die Wortwahl und hat das wirklich Jesus gesagt und wir sehen das die anderen Quellen und so weiter. Das heißt, man hat einen akademischen Anspruch auf einmal an die Bibel und nicht mehr einen Herzensanspruch. Und so lebt man dann auch, dass man Gott in einem Art System findet, sozusagen in seiner eigenen Welt, aber nicht wirklich persönlich mit ihm lebt. Das ist noch ein Unterschied. Und dann gab es halt einen Punkt, wo ich merkte, dass um mich herum Leute zwar das eine sagen, aber das andere tun. Und dann bin ich da ausgebrochen, regelrecht, und habe gesagt, ich mache die Tür zu, mit diesen frommen Geschichten möchte ich nichts mehr zu tun haben und mache mein eigenes Ding. Und ich war auch sehr erfolgreich. Also alles, was ich angepackt habe, wurde wirklich zum Erfolg und bis zu diesem gewissen Punkt. Also manchmal, im Nachhinein kam es mir wirklich vor, wie die Geschichte vom verlorenen Sohn, dass ich wirklich das Vaterhaus verlassen habe und dann wirklich mit meinen Talenten gebrast habe.
0: Wenn du sagst, du kamst jetzt auch im Rückblick manchmal so vor wie dieser verlorene Sohn, von dem wir nachher auch noch ein bisschen was hören werden. Und du gesagt hast, du hast dich vom Glauben verabschiedet aufgrund auch von Verhalten von Christen. Hast du dich gegenüber Gott in der ganzen Phase, wo du ohne ihn gelebt hast, hast du dich gegenüber Gott manchmal schuldig gefühlt oder irgendwie ein schlechtes Gewissen ihm gegenüber gehabt?
2: Interessanterweise nicht. Das war wie so aus den Augen, aus den Sinn, wie das kennen wir ja selber, wenn man sich irgendwo aus einer Firma, aus einer Familie oder so verabschiedet, dann hat man so sein tägliches eigenes Geschäft und seine To-Dos. Gott kam da einfach nicht mehr drin vor. Wenn man damit in Berührung kam, ist es nicht so, dass ich was gegen Gott gehabt hätte oder dass ich Atheist geworden wäre oder so. Nein, Gott kam einfach nicht vor, weil mein Ego, mein Ich viel zu stark war. Also ich habe das alles geschaffen, ich bin der Erfolgsmann, nichts ist mir unmöglich. Also deswegen auch diese steile Biografie, wenn es nicht möglich war dann, oder eine Tür nicht offen war, dann bin ich so lange gegen die Tür gerannt, bis sie offen war. Also es gab nichts, was es mir nicht gelungen ist. Und das ist natürlich, hat etwas auch mit dem Stolz dann zu tun, von dem ich ja gesprochen habe.
0: Deine Pleite konnte dann abgewendet werden. Du bist Stück für Stück aus dieser Gletscherspalte rausgekommen, bist nach wie vor tätig als Unternehmer, als Ingenieur, aber eben als Christ. Du bist weiterhin erfolgreich. Wie hat der Glaube dich in deinem Tun verändert?
2: Also ich merke es selber, wenn ich früher die Bibel gelesen habe, dann eher, ja, ich muss jetzt mal wieder was lesen. Und gerade das Alte Testament war immer mehr langweilig als wirklich spannend. Und das Interessante ist, als ich dann diese wirklich lebendige Beziehung zu Gott und letztendlich Jesus hatte, war das Spannendste für mich tatsächlich das Alte Testament. Und ich konnte gar nicht genug kriegen, genug lesen. Und habe dann auch gemerkt, dass mich das auch in meinem Wesen verändert. Also selbst meine Töchter haben dann irgendwann gesagt, Papa, du bist so anders geworden. Ja? Also ich will jetzt nicht sagen, dass ich jetzt weichgespült wurde, so wie man das vermutet, sondern meine Blickrichtung hat sich komplett geändert. Und ich habe das mal in einem Artikel so beschrieben, dass Gott jetzt in dem Fahrersitz sitzt. Ja? Früher habe ich das Lenkrad in der Hand gehabt, habe Gas gegeben, gebremst, den Ton angegeben. Und das ist natürlich eine Umstellung, dass man das auf einmal nicht mehr macht, sondern jetzt muss man brav am Beifahrersitz sitzen und warten, bis Gott dann wirklich losfährt oder anhält und so weiter.
0: Ja, eine ganz spannende Lebensgeschichte. Wir werden gleich noch etwas mehr darüber reden. Manchmal ist es ja tatsächlich so, dass man mit dem eigenen Leben ja tatsächlich so in einer Sackgasse landet. Das ist auch eine Erfahrung im Leben des jungen Mannes gewesen, den wir jetzt kennenlernen.
3: Hallo, ich sitze gerade im Mist zwischen den Schweinen und denke über mein Leben nach. Verlassen von meinen Freunden, ohne Geld und Wohnung. Verachtet von meinem Vater. Ich habe es echt versaut. Mein Vater ist quicklebendig. Und was mache ich? Ich fordere meinen Erbteil. Tue so, als wäre mein Vater für mich gestorben. Ich wollte einfach weg von zu Hause, mein Leben genießen. Und das geht natürlich am besten mit viel Geld. Immer noch sehe ich diesen enttäuschten und verletzten Blick meines Vaters vor mir, als er mir das Geld gab. Und ich verjubelte alles, was ich hatte. Ich fand Freunde, die nur an meinem Geld interessiert waren, bis irgendwann keins mehr da war. Und deswegen sitze ich auch jetzt hier zwischen stinkenden Schweinen und schufte, um Geld zu verdienen. War es das wirklich wert? Ich habe einen solchen Hunger. Zu Hause hatte ich nie Hunger. Mein Rücken tut mir weh, weil ich auf dem harten Boden schlafen muss. Zu Hause hatte ich ein weiches Bett. Ich bin einsam. Zu Hause hatte ich meinen Bruder, meinen Vater und viele Knechte. Ich glaube, ich sollte es wagen. Ich sollte nach Hause zurückkehren und meinen Vater bitten, meine Schuld als Knecht abzuarbeiten. Hauptsache, ich darf wieder nach Hause. Hoffentlich reißt mir Vater nicht den Kopf ab. Ich mache es daran fest. Wenn er mir entgegenläuft, gehe ich weiter. Wenn er die Hände in die Hüften stemmt, haue ich schnell ab. Jetzt bin ich gleich daheim, hinter der nächsten Kurve. Oh, da steht jemand. Ich denke, es ist mein Vater. Er hat etwas in der Hand, ein Fernrohr. Ich glaube, er hat mich gesehen. Er hebt die Hand und winkt. Ob er mich verwechselt hat? Wer weiß, auf wen er gerade wartet. Jetzt wirft er das Fernrohr weg und rennt los, auf mich zu. Ich höre ihn rufen. Mein Sohn, du bist endlich zurück. Er hat mich erkannt. Aber warum freut er sich so? Erinnert er sich nicht mehr an das, was ich getan habe? Jetzt steht er vor mir. Im Überschwang wirft er seine Arme um mich und hält mich ganz fest. Er weint. Endlich. Endlich bist du wieder da. Oh, ich bin dir so glücklich, mein Sohn. Ich kann es nicht fassen. Niemals hätte ich mit solch einer Reaktion gerechnet. Ich bin überwältigt. Die ganze Zeit habe ich mir Sorgen gemacht, dass mein Vater mich hasst. Dass ich nicht würdig bin, weiter sein Kind zu heißen. Und was tut er? Er wartet auf mich und schließt mich in seine Arme. Was für eine Liebe, welche Vergebung. Für mich ist klar, nie wieder werde ich meinen Vater verlassen. Ich suchte Essen und ein weiches Bett. Und ich fand Liebe und Annahme. Gibt es etwas Größeres auf der Welt?
4: Jesus hat diese Geschichte erzählt und Jesus hat im Orient gelebt. Und deswegen möchte ich euch ein bisschen in diese Geschichte hineinbringen, auch von einer orientalischen Hinsicht. Der Sohn kommt zu seinem Vater und sagte, bitte gib mir mein Erbteil. In unserer orientalischen Kultur, wenn jemand so mit seinem Vater umgeht, das zeigt ein tiefes Nichtrespekt, Missachtung für seinen Vater. Das ist genauso, wenn er zu seinem Vater sagen würde, ich wünsche mir, dass du tot wärst. Und dadurch wird auch die Beziehung gebrochen und man versetzt seinen Vater in eine sehr, sehr große Schande. Und nicht nur der Vater, sondern die ganze Familie. Das Dorf wird über ihn reden und lästern. dass dieser Vater nicht im Griff hat, zu Hause seine Kinder beieinander zusammen haben. Er deklariert seinen Vater tot. Das ist auch unsere Situation als Menschen. Oft gehen wir mit Gott so um und wir deklarieren ihm, dass er tot ist. Wir wollen ein Leben leben, die ohne Gott ist, gottlos, wo das Ich, das Zentrum steht. Und mindestens in einer Gesellschaft, die leistungsorientiert ist, der hat Gott längst mit anderen Sachen ersetzt. Der Sohn hat eigentlich in dieser Geschichte kein Gesetz gebrochen. Es steht ihm zu, seinen Erbteil zu haben. Es ist nicht schön, aber gesetzlich gesehen ist kein Problem. Aber er hat eine Beziehung gebrochen zu seinem Vater und ging von zu Hause weg. Er hat nach Freiheit gesucht. Er wollte einfach selbstständig werden und hat einfach alles vergeudet, was er von seinem Vater bekommen hat. Das Geld war eigentlich nicht sein Geld, sondern was er von Vater bekommen hat. Was du und ich besitzen, ist von Gott. Denn Gott beschenkt uns. Er gibt uns Gesundheit, Verstand und begegnet uns tagtäglich und gibt uns Begabung. Der Sohn sucht bei anderen Menschen anerkannt zu werden und deswegen geht er so weit weg von zu Hause, wie er das könnte. Er fand keine Freiheit, die er suchte, sondern er kam in eine Abhängigkeit und endet bei den Schweinen. Und in unserer Kultur, Schweine, sie sind nicht nur Tiere, die man zu Hause hat, sondern sie sind unrein. So tief ist, kann man nicht mehr fallen. Man hängt immer von etwas ab, entweder von Menschen oder von Gott. Oft verlassen wir das Real. Oft verlassen wir, was Gott uns gibt. Oft verlassen wir das Reale, was wir bekommen können, um nach einer Fata Morgana zu suchen. Wir wünschen uns menschliche Anerkennung, gehen von Beziehung zu Beziehung und suchen nach etwas, was nur Gott uns geben kann. Viele suchen in den sozialen Medien Anerkennung, haben viele virtuelle Freunde und wollen berühmt werden, viel Geld zu haben und zu verdienen, aber am Ende greifen wir nur in der Leere. In der Fremde verpasste dieser Mann und dieser junge Mann alles, was er gehabt hat. Und es blieb ihm nicht anderes übrig, als bei einem Bauern Schweine zu hüten. Er war ganz unten angekommen in einem Loch, die er nicht überwältigen könnte. Je weiter von Vater wegging, umso tiefer sank er. Er kam zu seinem persönlichen Tiefpunkt und an dem er sich entstehen musste, dass er es ihm gescheitert. Er könnte nicht mehr leben. Manchmal geht uns auch genauso, wenn wir uns von Gott entfernen. Aber Gott sei Dank, dieser junge Mann ging zu seinem Verstand und er sagte, ich kehre zurück. Ich möchte zurück zu meinem Vater gehen, nach Hause. Und er wusste nicht, wie der Vater reagieren würde. Er ging zurück und als der Vater ihn von weit weg gesehen hat, ist ihm entgegengerannt. Ältere Menschen in unserer Kultur rennen nicht, aber dieser ältere Mann rannte durch die Gegend wie ein Verrückter. Warum? Weil er seinen Sohn liebte. Er hat ihm in den Arm genommen. Er hat nicht zu ihm gesagt, geh zuerst und nimm eine heiße Dusche und dann danach reden wir. Nein, er nimmt ihm in den Arm und akzeptiert ihn und küsste ihn und brachte ihn im Dorf. Und dadurch wurde die Beziehung zum Vater wiederhergestellt, die Beziehung zu sich selbst und auch die Beziehung zu der Gesellschaft. Und das ist genau, was in deinem Leben passieren kann. Und was in meinem Leben passieren kann, wenn wir ganz am Ende sind, wenn wir im Keller sind, wenn wir gescheitert sind. Es gibt nur einen Weg. Und dieser Weg zurück zum Vater, der dich liebt, der mich liebt, der einen Plan für dich hat. Heute kannst du diesen Schritt tun und zurück zum Vater gehen. Er wartet auf dich und er sehnt sich nach einer Beziehung zu dir. Komm zu mir, sagte er. Gott möchte dich haben, weil du für ihn wertvoll bist. Die Liebe des Vaters hängt nicht von deiner Situation oder von meiner Situation ab, sondern hängt von ihm ab, von der, der sagte, so hat Gott diese Welt geliebt. Er hat Jesus Christus geschickt, damit du, damit ich zu Gott kommen können. Willst du diesen Vater kennenlernen, der dich liebt und gnädig mit dir umgeht? Wir haben Gott in Schande versetzt. Wir haben Gott vor Tod deklariert. Aber er liebt uns und er liebt dich. Und du kannst heute zu ihm kommen, der zu dir sagt, komm zu mir, mein Sohn. Hoffnung, weil Gott dich und mich jeden Tag erwartet.
0: Eine unglaublich bewegende Geschichte, die Jasse uns gerade erzählt hat. Die Geschichte von einem jungen Mann, der völlig gescheitert ist im Leben, in der Sackgasse war und erkannt hat, Mensch, oder sich daran erinnert hat, da gibt es doch einen Vater, der mich liebt. Bernd, du hast ja vorher auch schon mal gesagt, dass du dich so ein bisschen, ja, wie dieser verlorene Sohn aus der Geschichte, dass du dich sehr gut mit dem identifizieren kannst. Woran machst du das fest? Wie siehst du das für dein Leben?
2: Ja, im Rückspiegel habe ich das auch wirklich so wahrgenommen, dass mein Erfolg nicht mein Erfolg war, sondern das, was mir der Gott wirklich geschenkt und mit in die Wiege gelegt und auf den Weg gegeben hat. Und das sieht man wirklich, wenn man nur in sich wirklich still hineinschaut und horcht und auch wirklich ehrlich zu sich selber ist. Und in diesen Momenten merkt man, dass Gott einen wieder angenommen hat. Und ich konnte auch nicht mehr leugnen, dass Gott existiert, weil es geschah dann Wunder an Wunder. Ich kann es nicht anders sagen. Selbst meine Mitarbeiter haben dann, sind zu mir gekommen und gesagt, hey Chef, das geht hier nicht mit rechten Dingen zu, das ist spooky, das kann ja gar nicht funktionieren, und es funktioniert. Und so hat er mir wirklich mich aus sehr vielen Gerichtsverfahren weltweit herausgeholt. Also nicht nur in Deutschland, sondern gerade in New York und so. Das waren Momente, wo ich, wo keiner, selbst meine Anwälte, nicht mehr sagen konnten, also du mit deinem Gott, das kann ja so nicht stimmen. Und ja, und ich bin dabei geblieben sozusagen bei meinem Vater und würde heute rückblickend sagen, mir konnte nichts Besseres passieren, als in diese Gletscherspalte zu fallen. Wenn man selber natürlich in dieser Situation ist, findet man das nicht lustig, aber im Nachhinein muss ich sagen, Gott sei Dank ist mir das passiert.
0: Jasse, ich würde gerne noch mal einhaken in der Geschichte, die heißt ja, das ist ja die Geschichte vom verlorenen Sohn. Und das ist ja so ein Bild, irgendwie, wo man fragt, ja, was heißt das eigentlich, verlorener Sohn? Das ist auch so eine Beispielgeschichte, in der es ja darum geht, wie wir Menschen in Beziehung zu Gott sind. Was heißt es für einen Menschen, wenn die Bibel über ihn sagt, er ist verloren?
4: Dass er ohne Beziehung ist. Aber in dieser Geschichte sehen wir den Vater, der dieser Sohn geliebt hat, und es symbolisiert Gott für uns. Und ein Leben ohne Gott, das ist einfach ein Leben von einem Mensch, der verloren ist, weil er sein Leben selber kontrollieren möchte, weil er sich selber verändern möchte. Und das ist die Verlorenheit, die die Bibel davon redet. Und hier in dieser Geschichte kommt, Gott sei Dank, dieser junge Mann zurück. Aber ich glaube, die schlimmste Verlorenheit, wenn man ohne Hoffnung stirbt, und dann ist man für ewig verloren.
0: Jasse hat ja auch gerade schon gesagt, Miham, in seinem Impuls, dass es unüblich ist, dass so ein ich sag mal, ein altehrwürdiger Mann einer anderen Person entgegenläuft, entgegenrennt. Wenn das jetzt diese Geschichte so eine Aussage ist über die Beziehung von Gott und uns Menschen, was steckt da dahinter? Wie muss man das verstehen? Rennt Gott uns auch entgegen, uns Menschen?
5: Das Besondere an dieser Geschichte finde ich, dass es ja aus dem Kopf von Jesus kommt. Wenn wir die Bibel lesen, es ist ja seine Geschichte. Er hat es erfunden, also er versucht mit einer Geschichte etwas darzustellen. Und so wie Yassir das auch gesagt hat, dass ein Orientaler, vor allem in dem Alter, nie rennt. Auch in Korea sehe ich fast keinen, da lässt du den Bus fahren dahin. Du rennst nicht, nur weil du zu spät bist. Und die ganz bewussten Beispiele und die Details, die Jesus wählt, hat nur ein Ziel, um unmissverständlich deutlich zu machen, wie dieser Junge, der zurückkommt, aufgenommen wird. Und dass der Vater rennt, dass er ihn umarmt, dass er ihn küsst, dass er dann nach dem Gewand ruft. Das sind alles Dinge, die Jesus so bewusst in diese Geschichte hineintut. Und jeder, der es hört, vor allem in der Kultur, die sind fassungslos und sagen, was passiert denn hier? Und genau das ist es, was wir in dieser Geschichte wirklich nicht vergessen dürfen, dass Jesus hier mit einer unmissverständlichen Deutlichkeit für uns alle sichtbar und spürbar machen will, wie Gott uns sieht, wie er den Sünder sieht, wie er den verlorenen Menschen wahrnimmt und mit was für einer Reaktion wir rechnen dürfen. Das ist ja nicht von irgendjemandem, sondern von Jesus, wenn wir denn zu ihm zurückkommen.
0: Gott ist ja einerseits total traurig, wenn ein Mensch ihm den Rücken kehrt. Der Vater war ja nicht glücklich, dass der Sohn gegangen ist. Und trotzdem erleben wir in der Geschichte kein Wort, dass er ihn irgendwie ablehnt oder kritisiert oder sagt, hey, da müssen wir noch mal drüber reden, sondern er veranstaltet ein Fest für den Sohn, der zurückkommt. Warum ist Gott so?
4: Eigentlich diese Geschichte in der orientalischen Kultur total ungewöhnlich. Dieser Sohn, man hätte ihn steinigen sollen. Deswegen hat der Vater ihm außerhalb des Dorfes begegnet, ja, damit er in die Gemeinschaft kommt. Und man macht normalerweise kein Fest. Aber in dieser Hinsicht wollte der Vater zu der Gesellschaft sagen, ich nehme meinen Sohn wahr, ich akzeptiere ihn und deswegen die Gesellschaft akzeptiert ihn. Und von daher, wenn meine Beziehung zu Gott wiederhergestellt wird, dann das auch eine Wiederherstellung zu meiner Beziehung, zu meinen Nachbarn, zu anderen, diese Veränderungen, die in meinem Leben passieren, meine Familie wird davon profitieren. Und das ist gelebter Glaube und das ist diese Liebe des Vaters, die nichts mit der Situation des Sohnes zu tun hat, sondern weil dieser Vater seinen Sohn geliebt hat. Und ist ja das, wie steht. Deswegen ist dieser Fest im Dorf. Ja.
0: Ein Plan des Sohnes, der durchkreuzt wird, weil es anders kommt, als er denkt. Und eine Liebe, die unfassbar groß ist. Was für eine großartige Lebensperspektive. Unglaublich befreiend für die Momente, in denen man merkt, das war jetzt irgendwie daneben. Von irgendwie daneben und dieser neuen Perspektive singt auch unser musikalischer Gast. Hier ist Sebastian Kaspert mit dem Titel Gelungener Fehlschlag.
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0: seinen Frieden. Amen.
1: Amen. Herzlichen Dank, Peter Strauch. Herzlichen Dank, liebe Zuschauerinnen und Zuschauer.
2: Und ich bin aufgewachsen komplett ohne Glauben. Meine Eltern haben mich auch nicht getauft und haben mir offen gelassen, wie ich mich entwickle und wie ich mich entscheiden werde, und haben gesagt, ich soll das dann einfach selbst machen. Und genau, irgendwann war es dann aber doch so, dass durch die ganzen Probleme in meiner Familie oder einfach Schwierigkeiten, denen wir begegnet sind, dass wir die alle nicht so gut meistern konnten und das halt auch einen Einfluss auf mich genommen hat. Vor allem durch meine Einstellung, die sich dann entwickelt hat, die sehr negativ war, sehr pessimistisch. Und das war wirklich auch schon bei Kleinigkeiten wie schlechtem Wetter, dass für mich der Tag gelaufen ist. Also es war wirklich überhaupt nicht gut, hat auch mir nicht gut getan, meinen Mitmenschen nicht gut getan. Und ich hatte dann im Jahr 2015 auch so eine Phase, wo ich dann auch wirklich sehr mit meinem eigenen, also mit Selbstwert gekämpft habe. Also mit meiner Einstellung zu mir selber, wie viel ich anderen Menschen bedeute oder wie viel ich auch mir selbst bedeute. Und es war sehr schwierig. Ich habe mich verglichen, vor allem auch mit Freundinnen von mir, damit, wie viel Aufmerksamkeit sie von Jungs bekommen, lauter solche Sachen. Einfach so pubertätsmäßig, aber irgendwie doch in einer gesteigerten Form. Und durch meinen Pessimismus wurde das natürlich nochmal verschlimmert. Und dann 2015 habe ich meine beste Freundin mitgenommen in eine christliche Jugendgruppe. Und in dieser Jugendgruppe waren alle so offen und freundlich und haben mich direkt aufgenommen. Und ich habe mich so wohl willkommen gefühlt wie irgendwie noch nie zuvor. Und das hat mich schon mal sehr überrascht und es war ganz anders, als ich es kannte. Und ich bin eben regelmäßig gekommen, weil ich die Leute sehr nett fand, obwohl ich mit dem Glauben noch gar nicht wirklich was am Hut hatte. Und genau, dann habe ich Ende 2015 in dieser Jugendgruppe meinen jetzigen Freund kennengelernt, den ich eben dann auch über den Glauben ausgequetscht habe, weil ich eben nicht verstanden habe, was das alles zu bedeuten hat. Und er hat mich dann so ein bisschen da reingeführt, hat mir erzählt, was ist überhaupt Gott und was bedeutet das für ihn und wie lebt er damit. Und irgendwann habe ich dann gesagt, das klingt für mich alles sehr plausibel und ich glaube da jetzt einfach daran. Als ich dann eben immer noch regelmäßig kam und immer in dieser Jugendgruppe war, bin ich dann mal in ein Vorgebet gegangen von einem Gottesdienst. Und da war es dann wirklich so, ich habe auf einmal so die Anwesenheit von irgendwas Größerem gespürt, Heiliger Geist. Und das kann man schwer beschreiben. Es war einfach so eine Freude, so eine Liebe, die einen erfüllt. Und man merkt einfach, da ist gerade irgendwas Übernatürliches. Das ist nicht normal.

0: Menschen oder was weiß ich. Ich finde, das ist glücklicher.
1: Ich nehme Ihnen das tun. Großartig.
0: Das niemals. Das ist durch Förderanträge zu nennen. Aber bereut noch nicht. Ja.
1: Ah ja, okay.
0: Weiß nicht, wenn man durch die Großstadt geht, ich war ja eben nur Kunde, dann muss man etwas.
1: Merkt man natürlich auch, dass es gut tut.
0: Aus Afghanistan und beide werden Überzeugung. Und im Zusammenleben, dass wir, das hat mich mal jemand gefragt, wegen der Erfahrung, Teil einer Gruppe und wie gesagt, selbst und ihnen die Möglichkeit, da wird doch vielleicht hoffentlich jedenfalls etwas orientiert, hat nicht viel von dem.
1: Jetzt im Jahre 22, 14.
0: Der die Förderung so.
1: Von Niehaus und hoffentlich haben Sie einigen.
2: Genau darum geht es heute und ich freue mich sehr, dich ganz herzlich zu Echt und Ehrlich.
3: Mich mit Dingen herumsteht, das sind, eingetaucht ist, in einen Prall dauert.
2: Und dann wieder zu einem.
4: Und natürlich mit unglaublich vielen Menschen zusammen Entscheidungen treffen und man fühlt sich dann unverstanden. Quasi ja die letzte Instanz. Ich habe auch so etwas wie eine Schweigsagen.
2: Einsamkeit eigentlich ist.
3: Einsamkeit und das ist ja bei jedem sehr individuell. Also bei den Menschen unterschiedlich, aber ich merke bei mir auch phasenweise unterschiedlich. Manchmal wünsche ich mir mehr Nähe zu anderen, manchmal weniger. Und es ist aber immer so, dass es ein schmerzhaftes Gefühl ist, nicht diese Zeit, wo man auch gerne mal alleine ist. Und dann gibt es natürlich verschiedene Sorten, die ja emotionale Einsamkeit oder soziale Einsamkeit. Es gibt da ganz viele verschiedene Richtungen.
2: Ergänzung von dir, Stefan, wie
4: Ja,
2: würdest du
4: genau.
2: es definieren?
4: Das finde ich genau richtig. Also die Forschung sagt zunächst, es ist total unterschiedlich, wie Einsamkeit empfunden wird. Es gibt Leute, die kannst du 3 Jahre auf eine einsame Insel stecken, wie Robinson Crusoe, und die fühlen sich pudelwohl. Und andere Leute, wenn die nach einer halben Stunde keine WhatsApp-Nachricht und Antwort bekommen, dann bricht bei denen die brutale Einsamkeit aus. Also sehr spezifisch unterschiedlich nach Persönlichkeit. Und deswegen gibt es auch keine klare Definition für das Phänomen. Aber eins ist klar, Einsamkeit nimmt zu in unserer Gesellschaft. Was man generell, glaube ich, unterscheiden muss, ist Alleinsein und Einsamkeit. Weil die meisten würden wahrscheinlich sagen, naja, das ist ja Alleinsein. Einsamkeit, aber es gibt Leute, die sind allein und die fühlen sich gar nicht einsam. Wir haben in Deutschland etwa 16 Millionen Menschen, die alleine leben, also die einfach verwitwet sind, vielleicht auch eine Scheidung durchhaben, keinen Partner gefunden.

Den vielen Herausforderungen, mit denen wir mitten im Leben standen, medizinisch, technisch, wissenschaftlich, der Tod, der macht uns Angst, brieren wir den Tod. Wir streichen seine Samuel, der ist, wie erwähnt, einen Druck von der Atmosphäre in seinem spitzen Sinn. Und ich möchte euch diesen Abschnitt in sich trägt. Durch sie hat der Tod seinen Stachel, der Tödliches gibt. In diesem Leben, aber auch nach unserem Tod in Ewigkeit von Gott. Jesus schenkt uns den Sieg über den Tod. Wenn du diese Vergebung findest, dann, ha, Tod, du kannst mir nichts anhaben. Jesus hat für der Tod, der verliert seinen Schrecken, wenn dir deine Sünden vergeben sind. Weißt du, der Mensch, der wurde nicht dafür geschaffen, zu sterben, sondern für das ewige Leben. Als ich an Samuels Krankenbett stand, da erzählte er, dass plötzlich alles, das noch bis vor kurzem so viel von seiner Aufmerksamkeit in Beschlag nahm, zweitrangig wurde. Alles, was in dieser Welt scheinbar so wichtig ist, habe seinen Wert für ihn verloren. Ja, der Samuel, der hat bereits hinüber in die Ewigkeit geblickt und er wusste, das ist es, was zählt. Es wird großartig. Samuel hat das Vergängliche überwunden. Er wusste, wir sind hier auf dieser Welt nicht zu Hause. Wir sind nur Gäste, nur Durchreisende. Als Samuel wenige Tage später nach Hause zu seinem himmlischen Vater ging, da ist er nicht gestorben. Er hat nur seine Adresse gewechselt. Wie steht es mit dir? Bist du darauf vorbereitet, wenn es für dich dran ist, deine Adresse zu wechseln? Hat der Tod, die Sünde noch Kraft über deinem Leben oder hast du diese Vergebung von Jesus Christus bereits für dich in Anspruch genommen? Ist eine neue Anschrift im Himmel bei Gott? Auf meiner Webseite gabrielhessler.com findest du ein Video mit dem Titel Wie werde ich ein Kind Gottes? Und in diesem Video erzähle ich dir noch einmal in Ruhe, wie du diesen Jesus in dein Leben einladen kannst. Das war's für heute von Antworten aus der Bibel. Ich danke euch fürs Liken, fürs Teilen und fürs konstruktive Mitdiskutieren. Wir sehen uns beim nächsten Mal. Bye.

0: Hallo und herzlich willkommen, liebe Zuschauerinnen und Zuschauer in Österreich, in Deutschland und der Schweiz.
1: Schön, dass Sie wieder mit dabei sind bei einer neuen Folge von Erlebt TV, einer Sendung von CBN.
0: Viele Affären beginnen mit der Suche nach Abwechslung oder dem Wunsch nach Bestätigung, die man im Ehealltag vermisst. Meist soll es ja gar nichts Ernstes sein und die Ehe auch nicht gefährden, doch es kann passieren und ist sogar eher wahrscheinlich, dass genau das geschieht und die Dinge außer Kontrolle geraten. Unser Thema: Meine Ehe stand auf dem Spiel, ich hatte eine Affäre.
1: Andy Leub ist erfolgreicher Musical-Darsteller. Aber so gut wie es beruflich läuft, so schwierig ist es privat. Denn in seiner Ehe kommt es zunehmend zu Spannungen. Und dann verliebt sich Andy in eine Berufskollegin.

0: Andy Leub ist Ende 20, als sein Leben perfekt scheint. Er arbeitet als Musical-Darsteller in seinem Traumjob und gemeinsam mit seiner Frau freut er sich über die Geburt ihres ersten Kindes. Doch als das zweite Kind da ist, gerät die Ehe ins Wanken.
1: Musical und Privatleben, das sind völlige Kontrastwelten. Ein Musical ist immer Highlife, so Ausgangsfeeling. Du kommst ins Theater, die Leute sind gut drauf, Tänzerinnen, oh, Andy, hallo und so. Und dann kommst du nach Hause, meine Frau hat einen schwierigen Abend. Der Kleine hat viel geweint in den Anfangsmonaten. Meine Frau war nervlich ein bisschen dünnhäutig.

0: Natürlich durch die ganze Belastung. Es gab viel Spannung, Reibung.
1: Die Eheleute finden kaum mehr Zeit für Zweisamkeit.
0: Also auch die Intimität findet ja dann nur noch ein bisschen punktuell statt. Kommt man einfach nicht mehr zu der Nähe. Die reale Welt wurde schwarz-weißer und das Theater wurde immer bunter. Du kommst nach Hause und du bist überhaupt nicht mehr der Superheld wie auf der Bühne, ja, und den alle anhimmeln, der Applaus kriegt, Standing Ovation. Du kommst nach Hause und ganz anderes Szenario. Familie und Kinder und alles unter einen Hut bringen war wirklich dann mit der Zeit schwierig.
1: Andy war Gott und Glaube stets wichtig gewesen. Als sein Beruf ihn zunehmend beansprucht, auch gerade an den Wochenenden, findet er kaum noch Zeit für Bibellesen und Kirchenbesuche.
0: So habe ich mich ein bisschen auch von Gott emotional ein bisschen distanziert. Und das hat dann irgendwann in ganz unguten Entscheidungen für mich gegipfelt.
1: Andy wendet sich immer mehr der glitzernden Musical-Szene zu. Die Wertschätzung und Anerkennung, die er dort erfährt, zieht ihn an. Mit einer Kollegin versteht er sich besonders gut.
0: Und plötzlich merkst du, ich habe mich in diese Person verliebt und die hat sich in mich verliebt. Und dann ist das leider dann dazu gekommen.
1: Andy beginnt mit der Kollegin eine Affäre. Nach einem halben Jahr fasst er sich ein Herz und gesteht dies seiner Frau.
0: Eben auch, dass ich ihr gesagt habe, ich habe mich in die verliebt und boah, wie jetzt weiter. Und das hat sie gesundheitlich wirklich psychisch aus der Bahn geworfen. Meine Frau ging es richtig schlecht und dann ging eigentlich so ein bisschen die ganze Talfahrt für mich los. Das war dann eine ganz schwierige Zeit.
1: Nach einiger Zeit endet die Affäre. Doch Andy geht es nicht gut, alles scheint unklar und er bangt um seine Familie.
0: Für mich war das ein Riesenzerriss. Ich war dann so auch in so einer Spannung drin, dass ich wirklich zweimal auf der Bühne zusammengeklappt bin. Ich wusste, Gott hat mir gezeigt, Andy, wenn du jetzt in einem Profibereich bleibst, Bühne, dann verlierst du alles, was wirklich wichtig ist. Und ich wusste, ich muss weg. Ich habe dann das Musical irgendwann verlassen.
1: Und so beendet Andy seine Karriere als Musical-Darsteller. Seine Frau hat weiterhin damit zu kämpfen, dass ihr Mann sie betrogen hatte.
0: Das Vertrauen war gebrochen und das hat bei ihr eine schwere Depression ausgelöst. Es wurde so schlimm, dass es einfach zu Hause nicht mehr ging. Und schlussendlich war ich dann die darauffolgenden 2 Jahre alleine zu Hause mit den Kindern. Und sie war in einem externen Therapiesetting, wo sie dann für 2 Jahre auch dort gewohnt hat.
1: Ohne seine Arbeit ist Andy auf Unterstützung durch das Sozialamt angewiesen. Es ist schwer, den Familienalltag zu gestalten. Ihn belastet das Leid seiner Frau und dass die Kinder ihre Mutter nur am Wochenende sehen können. Zudem leidet Andy unter Schuldgefühlen.
0: Mit den Schuldgefühlen umzugehen, das war ziemlich schwierig. Und jetzt so einen großen Lebensfehler gemacht zu haben, so viel ausgelöst, auch bei mir, bei den Kindern, bei meiner Frau, das konnte ich mir nicht vergeben.
1: Damals wird Andy der Glaube an Gott wieder wichtiger. Denn darin findet er Trost und Halt und Zuspruch. Doch die Vergangenheit abzuschließen, das gelingt nicht.
0: Ich wusste mental oder an in meinem Herzen, okay, Gott hat mir das vergeben. Aber für mich damit umzugehen, ja, das hat Jahre gebraucht, um da mit mir in Frieden zu kommen.
1: Denn eine Frage bewegt Andy zunehmend: Was ist mit seiner Ehe? Zwar waren die beiden nicht geschieden, aber von einer Ehe konnte man auch nicht mehr sprechen.
0: Ich war emotional so durch den Wind, dass ich eigentlich gar nicht wusste, Ehe ja, Ehe nein. Ich habe dann meiner Frau damals gesagt, guck, ich muss den Ehering abnehmen, weil es wäre jetzt nicht ehrlich für mich, den zu tragen. Und das war natürlich auch ein Stich ins Herz für sie, weil für mich war es immer noch nicht klar, geht es jetzt Richtung Scheidung oder?
1: Oder soll er die Ehe weiterführen? Andy findet nicht die Klarheit, die er braucht. Also beschließt er, sich an Gott zu wenden.
0: Und ich habe dann zu Gott gebetet und gesagt, Vater, willst du diese Ehe noch? Ich brauche ein Zeichen. Und Und dann kam das Wahnsinnige. Mein Sohn, der war 2,5, der kam mit seinem Schnuller im Mund, kam er rein und hatte den Ehering, den ich abgezogen hatte, und ich hatte ihn in einem Sekretär ins Schubladenfach getan. Und da kam er rein in das Schlafzimmer, während ich gebetet hatte, und hat mir den Ehering hingelegt und ging wieder raus. Und dann dachte ich, das kann doch nicht sein. Wieso weiß er, dass er mein Ehering ist? Das war so ein eindrückliches Erlebnis, dass ich dachte, okay, Gott, ja, du bist noch nicht am Ende. Okay. Das war dann so die innerliche Wende für mich persönlich, weil ich wusste, doch, Gott möchte diese Ehe.
1: Einige Tage später besucht Andi seine Frau. Und zu seiner großen Überraschung merkt er, dass sich etwas ändert.
0: Dann hat das Wunder angefangen. Als ich dann meine Frau besuchen war, plötzlich haben sich da wieder Gefühle geregt. Ich habe sie angefangen zu vermissen, sie mich, und haben wir dann so uns gedatet. Sie hat sich rausgeputzt, ich mich, und das war dann so wieder den Start zurück in die Beziehung. War wirklich wieder verliebt in meine Frau wie am Anfang, und wir haben dann symbolisch bei uns zu Hause im Wohnzimmer nochmals geheiratet. Ein Freund von mir hat uns dann quasi so nochmals getraut.
1: Dann erlebt Andi eines Nachts etwas Besonderes. Er glaubt, die Stimme von Jesus zu hören.
0: Andi, wenn du schläfst, ist Gott dabei, die Bruchstücke von deinem Leben wieder zusammenzusetzen. Und das hat mich dann richtig so geflasht. Ich habe das wie so gehört als Satz in mir drin, ja. Und das hat er auch gemacht.
1: Alsbald kann Andi auch beruflich wieder Fuß fassen, denn er beginnt eine Arbeit im Marketingbereich. Die Musik ist ihm weiterhin wichtig. In seiner Freizeit textet und komponiert er nun Lieder über den christlichen Glauben.
0: Der Glaube ist für mich wie Nahrung, jeden Tag. Also Jesus Christus ist für mich mein Superheld. Lebt in mir, ist mit mir. Leute fragen mich, möchtest du nicht etwas anderes machen? Also ein bisschen andere Texte oder so. Und denke ich, nee, ich kann nur von dem ehrlich und authentisch singen, was mich bewegt. Und das ist Jesus. Ja. Und meine Geschichte.
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2: Die Ehefrau von Andi Leub ist heute wieder gesund, und Andi ist überzeugt, dass es Gott war, der seine Ehe wiederhergestellt hat. Wir würden gerne wissen, was Sie, liebe Zuschauerinnen und Zuschauer, darüber denken. Haben auch Sie schon ähnliche Situationen in Ihrer Ehe erlebt, und möchten Sie uns vielleicht davon erzählen? Dann schreiben Sie uns oder besuchen Sie uns auf unserer Webseite und hinterlassen Sie einen Kommentar zur Sendung.
3: Lindsay Doss sehnt sich nach Anerkennung und findet diese schließlich bei einem Kollegen. Als ihr Mann Casey davon erfährt, versucht er, ihre Ehe zu retten, doch leider ohne Erfolg. Beide Partner leiden unter der Trennung auch deswegen, weil sie ihre Ehe einst als junge und besonders engagierte Christen begonnen hatten.
4: Casey und Lindsay lernten sich in der kirchlichen Jugendarbeit kennen. Er war ein junger Prediger und sie tanzte in einer bekannten Lobpreisgruppe.
5: Am besten gefiel mir, dass Lindsay so spontan und unkompliziert und immer gut gelaunt war.
6: Casey war so ein unglaublich gottesfürchtiger Mann. Ich dachte, er wäre unerreichbar für mich.
4: Sie verliebten sich und heirateten am Valentinstag. Casey war 22 und Lindsay 18. Sie bekamen 2 Töchter und arbeiteten weiterhin gemeinsam in der kirchlichen Jugendarbeit. Doch während all der Zeit fehlte Lindsay die Anerkennung. Ein Gefühl, welches sie aus der angespannten Beziehung zu ihrem Vater kannte. Nach 3 Ehejahren trat dies immer mehr zutage, und für Lindsay wurde das Tanzen zunehmend wichtiger. Ihre Prioritäten änderten sich.
6: Ich investierte meine ganze Zeit ins Tanzen und meine Freunde waren viel jünger als ich. Sie lebten ein anderes Leben als ich, denn ich war Ehefrau und Mutter. Aber wenn sie ins Kino ging, wollte ich auch mit. Ich wollte, dass die Kinder bei Casey bleiben und ich ausgehen und mein Leben leben und frei sein kann.
4: Die Aufmerksamkeit, die Lindsay suchte, bekam sie von einem Kollegen. Zwischen den beiden entwickelte sich eine enge Freundschaft. Als Casey davon erfuhr, stellte er seiner Frau ein Ultimatum.
5: Ich sagte ihr, ich liebe dich und wünsche mir nichts mehr, als dass unsere Ehe funktioniert. Aber das mit ihm muss aufhören. Ich will, dass du nie wieder mit ihm sprichst. Und sie sagte, nein, da mache ich nicht mit.
6: Bei Casey zu bleiben hieß, das andere aufgeben. Das wollte ich nicht, also ging ich.
4: Lindsay zog aus und reichte die Scheidung ein. Die Freundschaft zu ihrem Kollegen zerbrach und sie traf sich mit anderen Männern. Doch Casey hatte die Ehe noch nicht aufgegeben.
5: Ich wollte auf jeden Fall das Richtige tun, vor allem wegen meiner Töchter. Ich wollte ihnen sagen können, ich habe alles versucht. Alles, was man mir geraten hat, habe ich getan. Sie sagten, melde dich bei ihr, schick ihr dies oder jenes, ruf sie an. Ich habe alles gemacht. An Gott habe ich währenddessen nicht gezweifelt, denn ich war sicher, dass er auf seine Weise mit Lindsay spricht und dass es auf ihre Entscheidung ankam.
4: Als nach einer zweijährigen Trennungszeit die Scheidungspapiere unterschriftsreif vorlagen, begann Lindsay, ihre Meinung zu ändern.
6: Ich merkte, jetzt bin ich frei, aber nicht glücklich. Immer wenn ich Fotos von Casey in den sozialen Medien sah, sah ich ihn mit den Kindern und sie lachten. Und ich vermisste das. Ich vermisste ihn.
4: Eines Morgens las sie in der Bibel die Geschichte vom verlorenen Sohn und ihr Herz wurde berührt.
6: Da stand, er kam wieder zu sich. Gott hatte ihn daran erinnert, wer er war und wer er sein könnte. Und er sagte, ich werde zu meinem Vater gehen und sagen, Vater, ich habe gegen dich gesündigt. Kann ich als Diener bei dir bleiben? Und ich dachte, dass mir ein Leben als Haushälterin von Casey lieber wäre als das Leben, das ich gerade führte. Ich wollte das Richtige tun. Ich wollte meine Ehe, meine Familie und meinen Mann zurück.
4: Im Januar 2016 rief Lindsay Casey an und sie verabredeten ein Treffen.
5: Ich begann erst zu hoffen, als sie durch die Tür kam. Sie hat so reuevoll ausgesehen.
6: Ich will dich. Ich will deine Frau und die Mutter unserer Kinder sein. Dafür würde ich alles geben. Und ich sagte, dass es mir so leid tut. Und er antwortete, geh nicht. Ich will, dass du bleibst. So war es. Eigentlich hätte ich doch diejenige sein müssen, die ihn umarmt und küsst und sich um ihn sorgt. Stattdessen war es andersherum. Wieso? Dass er mir von Herzen vergeben konnte und mich so sehr liebte. Für mich ist das ein Bild dafür, wie groß Gottes Liebe und seine Vergebung sein muss.
4: Nach und nach heilten ihre beider Wunden. Sie gingen zur Eheberatung und besprachen, wie sie ihre Beziehung zukünftig schützen wollten. Heute ist ihre Ehe völlig wiederhergestellt und sie haben sogar Zuwachs bekommen.
5: Unsere Ehe würde ich für nichts auf der Welt eintauschen. Lindsay ist meine beste Freundin. Wir haben einen kleinen Sohn. Und es tut den Kindern so gut, dass wir alle zusammengehören.
6: Der Klang der Cola-Dose, die er gerade öffnet, oder der Klang seiner Schritte, wenn er morgens durch das Wohnzimmer geht, für mich sind das die schönsten Geräusche der Welt. Es gibt nichts Besseres.
4: An Valentinstagen feiern die beiden ihren Hochzeitstag und freuen sich, dass Liebe alles vergeben und heilen kann.
5: Das hat Gott getan. Also feiern wir am Valentinstag seine Treue. Ich sehe meine Familie und denke, ich brauche nichts anderes auf dieser Welt.
6: Es ist viel mehr als nur ein Jahrestag. Es ist ein Fest des Lebens, ein Fest der Liebe. Und es ist das Fest dafür, dass Gott treu zu seinem Wort steht, dass er ein barmherziger und gnädiger Gott ist und dass er bereit ist, alles Zerbrochene zu heilen.
3: Lindsay und Casey haben nach 2 Jahren der Trennung wieder zueinander gefunden. Das ist schon bemerkenswert nach einer so tiefen Verletzung. Wie ist nach einem solchen Vertrauensbruch überhaupt eine glückliche Ehe noch möglich? Andreas hat sich dazu Gedanken gemacht.
2: Wenn ein Partner fremdgeht und die Ehe bricht, dann ist das ein schwerwiegender Vertrauensbruch. Das wiegt emotional schwerer, als wenn man den Partner zum Beispiel in finanziellen Dingen belügt und hintergeht. Klar wird auch dort Vertrauen zerstört, aber ein Zeitensprung oder eine Affäre haben ein anderes Gewicht. Und inwieweit das Vertrauen unwiederbringlich verloren ist, hängt von mindestens zwei Faktoren ab. Wie war der Zustand der Ehe vor dem Vertrauensbruch? Und wie steht es um die Bereitschaft der beiden Ehepartner, miteinander an einer gemeinsamen Perspektive zu arbeiten? Im Blick auf den Zustand der Ehe muss man ehrlich werden. War die Kommunikation und das Vertrautsein miteinander noch vorhanden oder gab es das schon lange nicht mehr? Denn wenn eine Ehe von Nähe, Anziehungskraft und Zusammengehörigkeit geprägt ist, dann ist man nicht so anfällig für Verlockungen und Situationen, die einen dazu verleiten könnten, den inneren Hunger woanders zu stillen. Eine schlecht gepflegte Ehe ist immer ein Nährboden für Konflikte. Und er führt dazu, dass sich Partner erst innerlich verabschieden und dann aus der Beziehung ausbrechen. Und wenn hier eine ehrliche Bestandsaufnahme möglich ist, dann ebnet das bereits sehr den Weg für eine weiterhin gemeinsame Zukunft. Und besonders hart ist es natürlich, wenn ein Vertrauensbruch aus heiterem Himmel kommt. Der betrogene Partner also keinerlei Vorahnung und damit auch keine Möglichkeit hatte, dieser Entwicklung entgegenzuwirken. Und das bringt mich zum zweiten Punkt. Wer bereits vorher innerlich gekündigt hatte, wird nach einem Vertrauensbruch erst recht keinen Wunsch mehr haben, an das frühere Glück anknüpfen zu wollen. Es erscheint einem zu weit weg. Wer aber im anderen tatsächlich den Partner fürs Leben sieht, wird sich eher gesprächsbereit zeigen und darauf vertrauen, dass mit Gottes Hilfe noch einiges möglich sein wird. Als Christen sehen wir die Ehe als einen Bund, den wir vor Gott geschlossen haben. Es war Gott, der einst den Kontakt zu uns aufgenommen und eine Beziehung zwischen ihm und uns hergestellt hat. Sein Ja zu uns bewirkt Reue und Umkehr in uns. Gnade und Vergebung sind seine Antwort. Man könnte also sagen, es ist Gottes Kernkompetenz, Beziehung wiederherzustellen. Ich glaube, dass auf dieselbe Weise auch eine Ehe zu einem versöhnten und vertrauensvollen Miteinander werden kann. Lassen Sie uns beten. Herr Jesus Christus, du hast uns zuerst geliebt und das hat uns den Weg in die Beziehung mit dir geebnet. Und doch scheitern Menschen in ihren Ehen. Herr, hilf denen, die durch ihr Verhalten Vertrauen zerstört haben, die Quelle des Lebens bei dir zu finden. Und tröste die Betrogenen, dass sie ihre Würde erkennen und nicht verbittern. Gib bitte den Ehepartnern, die in der Krise stecken, neue Liebe füreinander. Amen.
1: Falls Sie persönlich mit jemandem beten möchten, die Gebetshotline ist jetzt geschaltet. Für Deutschland wählen Sie 040 18 18 88 00. Für Österreich lautet die Nummer 0049 40 18 18 8800 und für die Schweiz 044 57 50 270.
2: So zu wohnen, dass die ganze Familie vor Wind und Wetter geschützt ist, das ist ein verständliches Anliegen. Trotzdem leben nicht alle Familien auf dieser Welt so, sondern leiden unter schwierigen Wohnverhältnissen.
4: Esther ist alleinerziehend und lebt mit zwei Kindern nahe des Amazonas-Regenwaldes in Peru. Jedes Jahr, wenn die Regenzeit kommt, hat sie Angst, dass ihre Hütte die Winde nicht übersteht.
6: Wir leiden in dieser kleinen Hütte. Wenn es regnet, ist sie überflutet und das Dach wird angehoben.
4: Jedes Mal, wenn ein Sturm aufzieht, versucht Esthers Tochter, die undichten Stellen zu verschließen.
6: Ich habe nicht genug Geld, um das Haus zu reparieren. Das Holz ist verrottet und meine Kinder werden davon krank. Ich leide, wenn die Kleinen leiden. Wenn es regnet und stürmt, weint mein 7-Jähriger und sagt, Mama, ich will nicht sterben.
4: Esther verdient Geld durch das Flechten und indem sie Mehl macht. Leider kann sie das Mehl nur zweimal monatlich herstellen, weil sie zum Trocknen den Ofen des Nachbarn braucht. Als Operation Blessing von der Not erfuhr, bauten sie der Familie ein neues Haus mit stabilen Wänden und einem starken Dach. Es hat Badezimmer, Küche und Schlafzimmer.
7: Dazu gab es Möbel und ein Solarpanel für Strom.
6: Ich bin so glücklich mit dem neuen Haus. Meine Kinder fühlen sich jetzt wohl und sicher.
7: Außerdem wurde Esther ein eigener Backofen gebaut. Nun kann sie mehr Mehl herstellen und verkaufen.
6: All das ist ein wunderbarer Segen. Vielen Dank.
8: Susanna zieht ihre drei Jungen allein groß. Nachdem ihr Mann sie verlassen hatte, lebte sie ein ganzes Jahr in einem Verschlag, den sie mit Hilfen von Ästen und einer Plane gebaut hatte.
6: Der Verschlag wurde vom Wind weggeweht und wir wurden alle nass. Wir wachten auf, zitternd vor Kälte.
8: Dann zog Susanna auf ein Stück Land, das sie von ihrem Bruder bekommen hatte. Dort baute sie aus Holzresten und weggeworfenen Metallplatten eine Baracke.
6: Ich litt sehr mit meinen Jungen. Wenn es regnete und stürmte, bewegte sich unser Haus. Das Dach machte Geräusche und meine Söhne hatten Angst und weinten.
8: Dies ist der 7-jährige Ezekiel.
9: Manchmal regnete es doll. Und wenn der Wind war, kam Regen rein und wir wurden nass.
8: Sobald Susanna ein neues Stück Metall oder Holz fand, versuchte sie, Haus und Dach auszubessern.
6: Wir hatten kein gutes Dach oder stabile Wände. Wir mussten auf dem Boden essen. Und es gab kein Badezimmer.
8: Es war auch schwierig für Susanna, Arbeit zu finden. Sie verkaufte Snacks, aber ihre täglichen Einkünfte waren begrenzt. Das Geld reichte nur für eine Mahlzeit am Tag.
9: Es tut weh zu sehen, wie mein kleiner Bruder aus Hunger weint, wenn Mama erst spät nach Hause kommt. Sie sorgt sich um meinen kleinen Bruder und mich.
6: Ich sorge mich jeden einzelnen Tag. Ich kann nichts dagegen tun. Es tut weh, die Kinder leiden zu sehen.
8: Dann bot Operation Blessing Hilfe an. Erst bauten sie Susanna und ihrem Jungen ein stabiles neues Haus.
6: Mein größter Traum war ein sicheres Heim für meine Kinder. Mit Zimmern, Betten und einem Tisch, damit wir nicht auf dem Boden essen müssen.
8: Ihr neues Zuhause hat Küche, Bad, Betten, Tisch und Stühle, wie sie es wollte.
6: Gott sei Dank. Ich habe nicht nur ein neues Haus. Ich habe auch einen Kühlschrank, Töpfe, Löffel, Teller und andere Dinge, um für die Kinder zu sorgen.
8: Und um ihr Einkommen zu erhöhen, bekam sie alles, was sie braucht, um Mahlzeiten zuzubereiten und direkt am Haus zu servieren. Susanna sagt, damit verdient sie das Dreifache von dem, was sie bisher beim Straßenverkauf verdient hatte.
9: Meine Brüder und ich sind glücklich, weil Mama ein neues Haus bekommen hat. Jetzt essen wir 3-mal am Tag.
6: Meine Kinder schlafen bequem in ihren eigenen Betten. Sie sind sicher, glücklich und zufrieden. Danke. Ich bin so dankbar.
2: Ja, richtig schön. Es haben beide Familien wieder ein festes Dach über dem Kopf.
10: Ja, es ist bestimmt ein ganz neues Lebensgefühl. 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Wenn auch Sie dieses Thema betrifft, dann holen Sie sich gerne Unterstützung. 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
2: Und falls Ihnen diese Sendung so gut gefallen hat, dass Sie es Ihren Freunden und Bekannten weiterempfehlen wollen, machen Sie das gerne. Uns freut es auf jeden Fall.
10: Bis zum nächsten Mal. Gottes Segen.
2: Sagen Tschüss und bis dann.

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0: Ich glaube, dass das gar nicht immer eine von uns ist, die die Texte aussucht, sondern oft ist es die Situation, dass wir dann gemeinsam überlegen, okay, was passt denn? Oder es ist innerhalb von einer Liturgie und es gibt eine gezielte Anfrage zu dem und dem Bibeltext etwas zu gestalten.
1: Meine Schwester hatte zum Beispiel Profess und sie hat ihren Lieblingstext im Evangelium oder in der Lesung gewählt und hat uns dazu gebeten, eine Pantomime zu machen.
0: Es ist tatsächlich so, dass wir erstmal den Text gemeinsam lesen und dann einfach in die Bewegung gehen. Und ja, das dauert dann schon so einen Nachmittag, zwei Nachmittage, bis das erst, also so eine Folge von Bewegungen da ist. Und dann merken wir oft, dass wir nochmal was nachjustieren müssen. Oder eine von uns macht einen Vorschlag und die andere macht es und sagt, du, ist es nicht besser, das noch ein bisschen zu variieren oder zu verändern.
1: Wir gehen einfach immer in die Bewegung rein, die uns kommt oder die andere vorgeschlagen hat und versuchen nachzuspüren, ist das jetzt stimmig, drückt es für mich das aus, was wir gemeinsam ausdrücken möchten. Und oft wird es bei jedem Mal, wo wir es vorführen, nochmal anders. Also weil vielleicht die Stimmung anders ist oder weil der Anlass anders ist oder weil die liest anders liest oder ja, es verändert sich immer wieder.

0: Ja, also ich bin mit Ballett und Kunst groß geworden. Das ist meine große Leidenschaft. Deshalb der Ausdruck mit dem Körper ist für mich sehr vertraut und ich liebe, mich mit dem Körper auszudrücken. Ja, von daher ist das irgendwie so eine schöne Konsequenz, wobei da 20 Jahre Lücke dazwischen sind.
1: Bei mir ist es ein bisschen anders. Ich bin gar nicht mit so etwas groß geworden, habe Pantomime allerdings in der lustigen Variante erst tatsächlich im Orden kennengelernt bzw. entdeckt, dass das irgendwie Spaß macht. Erst waren es tatsächlich eher so lustige Stücke, mal zu einem Silvesterabend. Und daraus hat sich dann eben auch diese ernstere Pantomime bzw. Pantomime als Ausdruck von biblischen Texten oder anderen spirituellen Texten entwickelt.
0: Also das ist ja keine Aufführung oder kein Theater. Es ist ja nicht was Schönes in dem Sinne, sondern es ist tatsächlich Verkündigung. Also wir versuchen wirklich dieses Wort Gottes in Form zu bringen, vielleicht in eine neue Form. Und das Gegenüber offensichtlich kann auch neu hören oder neu sehen und nimmt das Wort Gottes vielleicht nochmal auf eine ganz andere Art und Weise wahr, wie es vielleicht vorher nur in der stillen Meditation oder sonst beim Hören nicht möglich gewesen wäre.
1: Ich glaube, das ist uns auch ein ganz wichtiger Punkt. Das ist keine Aufführung. Wir verneigen uns auch nicht vor dem Publikum, sondern immer in Richtung Altar oder Kerze, um wirklich deutlich zu machen, dass das, ja, das ist eine Form auch von Gebet ist. Heilend präsent zu sein, ist eine ganzheitliche Angelegenheit. Das ist nicht nur Wort, das ist eben auch Körper und Geist. Und gerade in der Pantomime kommen alle drei Dimensionen so wunderbar zusammen.